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Hallo alle miteinander und willkommen zum Programm der Deutschen Stimme mit Monika Hein und dem Heute-Journal on 5 EBI FM, Your Multicultural Radio Station. Schön, dass Sie wieder eingeschaltet haben. Costa Cordalis eröffnete das Programm mit dem Song Anita. Es hat sich was mit meinem Programm geändert, denn dieses Programm der Deutschen Stimme wird jetzt freitags ab 19 Uhr bis 20 Uhr wiederholt. Ich war ganz überrascht, als ich diesen Anruf erhielt. Also, nicht vergessen, das Dienstagsprogramm können Sie freitags nochmal on EBI FM hören um 19 Uhr bis 20 Uhr, falls nur Langweiliges im Fernseher an ist.

Sie hörten Judith und Mel mit dem Titel Die zehn Gebote der Liebe. Als erstes für heute. Deutsches Schloss wird versteigert. Einmal Schlossherr sein, morgens die schwere Tür aufstoßen, über den eigenen Innenhof blicken und wissen, das hier gehört mir. Mitten im Saalekreis Ort Schochwitz steht das denkmalgeschützte Schloss. Direkt daneben eine Parkanlage, alte Bäume, viel Grün, Geschichte in jedem Stein. Jetzt kommt die Anlage unter den Hammer. Angeboten wird das Schloss Schochwitz von der Deutschen Grundstücksauktion AG in Berlin. Das Startgebot 750.000 Euro. Wilhelm Leibner, Sachbearbeiter der Leibnizer Niederlassung des Auktionshauses, sagte zu Bild: Die Kombination aus historischer Schlossanlage, Veranstaltungsräumen, Übernachtungsmöglichkeiten und parkähnlichem Umfeld ermöglicht vielfältige Nutzungskonzepte. Das Grundstück misst 4.640 Quadratmeter. Die Aufteilung: 38 Zimmer, mehrere Sanitätsbereiche, 3 Ferienwohnungen und 2 große Veranstaltungssäle. Insgesamt 1.517 Quadratmeter Wohnfläche. Die Dächer sind teilerneuert, neue Holzfenster mit Isolierverglasung wurden eingebaut. Die Ursprünge des Schlosses reichen zurück ins 12. Jahrhundert. Die Anlage liegt 12 Kilometer westlich von Halle und entstand Anfang des 17. Jahrhunderts als Renaissance-Bau unter Einbeziehung älterer Burganlagen. Über Jahrhunderte war das Schloss Sitz verschiedener Adelsfamilien. Während der DDR-Zeit war das Gebäude zeitweise Sitz der Gemeindeverwaltung und auch einer Schule. 2006 erwarb es der Brite Lord James Welsh bei einer Auktion und richtete ein Hotel für Therapien ein. Angeboten wurden Seminare und Ruhe zur Besinnung. Doch der Lord wollte in den Ruhestand gehen, verkaufte sein Märchenschloss. Jetzt steht die Immobilie wieder zum Verkauf. Die Auktion findet am 25. Juni in Moa Berlin Hotel statt.

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0: kommt auf jeden Fall.
1: Das war der Ross Anthony mit dem Titel Erna kommt. Und vor dem Sponsor hörten Sie Vreni und Rudi. Und sie sangen den Titel Geteilte Freude ist doppelte Freude. Ja, ne? Genau. Streit mit Eltern. Babysitterin will Kind nicht zurückgeben und beißt Polizisten. Im baden-württembergischen Bad Saulgau ist ein Streit zwischen Eltern und einer Babysitterin eskaliert. Wie die Polizei mitteilte, weigerte sich die 58-jährige Babysitterin, das Kleinkind an die Eltern zu übergeben. Die herbeigerufene Polizei versuchte zu vermitteln. Doch die Frau habe sich zunehmend aggressiv gezeigt und wollte mit dem Kind weglaufen, hieß es. Als die Beamten sie festhielten, trat die Babysitterin mehrfach um sich herum und biss schließlich einen Polizisten in die Hand. Ein weiterer Beamter konnte das Kind in Sicherheit bringen und unversehrt an die Eltern überreichen. Doch damit endete der Vorfall noch nicht. Beim folgenden Gerangel wurde ein zweiter Polizist leicht verletzt. Die Beamten nahmen die 58-Jährige mit aufs Revier. Dort warf sie mit Beleidigungen um sich, wie es hieß. Gegen sie wird nun wegen tätlichen Angriffs auf Vollstreckungsbeamte ermittelt. Eine 55-Jährige, die den Streit verfolgte, den Polizeieinsatz immer wieder störte und Aufnahmen davon machte, muss nun ebenfalls mit strafrechtlichen Konsequenzen rechnen. Ihr Smartphone wurde beschlagnahmt. Warum die Babysitterin das Kind nicht zurückgeben wollte, ist unklar. Also, sag mal, was ist bloß los? Das wird ja immer verrückter, ne?

Sie hörten Stixi und Sonja mit dem Titel Was kann ich denn dafür? Ja, ich weiß auch nicht. Eine der schnellsten Deutschlands. Autobahn durch Niedersachsen führt direkt an die Nordsee. Niedersachsen hat viele Autobahnkilometer zu bieten. Eine Autobahn gilt sogar als eine der schnellsten Deutschlands. Ab in den Urlaub. Dazu greifen viele Deutsche gern auf das Auto als Transportmittel zurück. Vor allem zu den Hauptreisezeiten staut es sich gut und gerne auf den Autobahnen im Land. Eine Autobahn in Niedersachsen hat dabei den Ruf, eine der schnellsten des Landes zu sein. Sie führt innerhalb weniger 100 Kilometer direkt an die Nordsee. Die A31 beginnt am Autobahndreieck Bottrop im nördlichen Ruhrgebiet und erstreckt sich auf rund 240 Kilometern über Meppen und Leer bis nach Emden. Vom Süden Niedersachsens bei Bad Bentheim geht es innerhalb von gut anderthalb Stunden bis an die Nordseeküste. Ab Emden kommen Autofahrer auf die A31 auch weiter nach Norddeich. Von dort werden mit Fähren auch einige der ostfriesischen Inseln erreicht. Zwischen den Kreuzen Bottrop und Sütow wurde ein rund 100 Kilometer langer Streckenabschnitt vom Landesverband Erneuerbare Energien einst als Deutschlands erste Energieallee betitelt. Entlang der Strecke gibt es unzählige Windenergieanlagen sowie Solar- und Biogasanlagen, die das Landschaftsbild prägen.

Die Menschen hier im Norden sind halt schlaue Leute. Und Fragen über Fragen stören sie nicht. Wer am besten dasteht, wird erst am Ende klar. Und der ist dann für uns das größte Licht.

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0: Anstellten, Herr Pastor. Auch wieder so ein alter Hamburger Spruch, aber woher kommt...
1: Das war der Carlo von Tiedemann mit Die Leuchte des Nordens. Als nächstes. Traufe, was ist das denn? Die Traufe ist eine All-in-One-Party, sagt Pfarrerin Daniela Opel-Koch. In einem Gottesdienst feiern Paare ihre Eheschließung und die Taufe des Kindes. Das Ehepaar Kirstin und Robert Bartel hat bereits im Januar vergangenen Jahres standesamtlich geheiratet. Die kirchliche Trauung sollte eigentlich viel früher folgen. Aber der glückliche Umstand, dass sich der Kinderwunsch mit Carlotta früher als erwartet erfüllt hat, hat dem Paar etwas mehr Zeit bis zur kirchlichen Zeremonie verschafft und hat aus der Trauung eine Traufe gemacht. Die Verbindung von Trauung und Taufe. Tochter Carlotta läuft noch etwas unsicher im weißen Taufkleid und rotem Haarband in die Kirche. Eine Woche zuvor hat die Einjährige laufen gelernt, erzählt die Mutter. Auf die Idee mit der Traufe hat sie ihr Onkel gebracht, der auch eine Traufe gefeiert habe, sagte die 34-Jährige. Für ihn sei es wichtig, dass die gemeinsame Tochter ein Teil der Zeremonie ist, fügt der Bräutigam hinzu. Carlotta ist das schönste Produkt unserer Liebe und muss dann auch ihren Platz haben. Das Ehepaar hat sich im Unisport beim Ruderteam in Marburg kennengelernt. Für die studierte Chemikerin und dem Volkswirt gehört eine kirchliche Trauung als Tradition einfach dazu. Die Organisation solch eines Festes ist gerade mit kleinem Kind schwierig, sodass die Kombination aus Trauung und Taufe ihnen viel Arbeit und Stress erspare. Kirstin ist christlich aufgewachsen. Während der Zeremonie gibt es viele Lieder, die die Gemeinde singt, mit. Pfarrerin Daniela Opel-Koch beschreibt die Traufe als eine All-in-One-Party. Sie ist seit 15 Jahren Pfarrerin in Idstein und hat bislang etwa 5 oder 6 Traufen gefeiert. Das Fest sei also eher selten. Die traditionelle Chronologie werde bei der Traufe eingehalten, sodass erst getraut und dann getauft wird. Der Gesamtfokus während der Zeremonie liegt stark auf der Familie und es könne auf individuelle Wünsche eingegangen werden.

Wenn der weiße Flieder wieder blüht, darüber sang Andreas Barth, Barth mit TH. Als nächstes hören Sie Der Randfichten mit Wer nett die Vögel singen hört.

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Sie hörten Tommy Steib mit dem Titel Wunder geschehen. Als nächstes aus Gedichte Zauber habe ich etwas gefunden. Wer ist niemand? Kennt ihr Deutschlands großen Geist, der schon immer wieder niemand heißt? Niemand bewohnt fast jedes Haus. Es scheint Gesetz Land ein, Land aus. Wer hat Vaters Hemd bekleckst? Wer hat Mutters Ring versetzt? Bruders Laptop, Schwesters Scheren. Wer aß fast alle Stachelbeeren? Wer zerschlugs Fenster mit dem Ball? Niemand war's, heißt es überall. Niemand hat das Geld stibitzt. Niemand macht einen bösen Witz. Niemand zertrat die teure Tür. Niemand kann etwas dafür. Als der Garten offen stand, wer zertrat den Blumenrand? Niemand aß vom Apfelbrei, niemand riss den Brief entzwei. Niemand warf das Glas vom Tisch, wenn ich niemand mal erwisch. Dieses schrieb Olaf Lücken.

Die Schlagerpiloten waren das gerade mit dem Titel »Es war in Wuppertal«. Angriffe auf Restaurant, traurig und wütend zugleich. Gastronom macht Ärger. Manchmal frage ich mich, warum ich so viel Zeit, Kraft und Energie investiere, sagt Angelos Kostopoulos, Inhaber des Lokals Rodos in Hallstatt. Die Antwort ist einfach, weil Gastronomie für mich nicht nur ein Beruf ist. Sie ist Leidenschaft, Verantwortung und Liebe zum Detail, sagt er. Seinen Gästen will er das Beste bieten, doch der Frust wächst. Leider erleben wir seit Jahren immer wieder Angriffe auf unser Restaurant. Bereits zum 8. Mal wurden die Lichter zerstört. Die ersten Male hätte das Lokal noch keine Kameras gehabt. Jetzt schon. Wir wissen, wer dafür verantwortlich ist. Den Namen und die Aufnahmen will er aber nicht veröffentlichen. Mit Angst hat das aber nichts zu tun, sondern damit, dass hinter jedem Menschen Familie und Angehörige stecken, oft auch persönliche Schicksale. Aber jeder Mensch hat Grenzen. Und wenn diese Grenzen erneut überschritten wird, werden wir konsequent handeln und alle notwendigen Schritte einleiten. Der Frust hat sich über lange Zeit angestaut. In den letzten Jahren mussten wir weit mehr ertragen als nur durchschnittliche, als nur durchgeschnittene Kabel. Es wurden falsche Bewertungen auf Google und Facebook veröffentlicht. Menschen wurden gezielt beeinflusst, um unseren Ruf zu schaden. Es wurden Beschwerden eingereicht, die Polizei gerufen und sogar Behörden und das Gewerbeaufsichtsamt zu uns geschickt. Und trotzdem wurde niemals etwas gefunden. Man habe viel investiert und unterstütze auch immer wieder Vereine und Organisationen. Und trotzdem gibt es 2 oder 3 Menschen, die immer wieder versuchen, uns zu schaden. Ärgert sich der Gastronom. Mit Herzblut und Leidenschaft arbeitet er und sein Team auch. Und genau deshalb werden wir nicht zulassen, dass irgendjemand das zerstört. Also, wenn Sie mich fragen, irgendwann wird dem der Geduldsfaden bestimmt reißen, oder? Denn wissen, wer das tut und nichts tun, wie lange soll denn sowas gut gehen?